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1: Mit Michael Daub. Sicherheit ist nach dem Klima der zweitwichtigste Grund, warum Urlauber die Kanaren wählen. 72% der Besucher kommen wieder, 20% waren schon mehr als 10-mal da und seien echte Liebhaber der Kanaren. Das sagte der kanarische Tourismusvizeminister José Manuel Sanabria bei der Eröffnung einer Fachtagung zum sicheren Tourismus in Las Palmas de Gran Canaria. Der neue Entwicklungsfonds der Kanarischen Inseln geht auf die Forderung der Inselverwaltungen ein, Projekte jährlich zu überprüfen und bei Verzögerungen nicht gleich die Etats zu streichen. Die großen Inseln finanzieren weiterhin 50% ihrer Projekte selbst. Die kleineren Inseln erhalten anteilig mehr aus dem Fonds, nach dem Prinzip je kleiner, desto mehr. Wegen hoher Temperaturen und einer großflächigen Kalima-Wetterlage mit Sahara-Staub hat die Generaldirektion für Notfälle für den gesamten Archipel Vorwarnstufen ausgerufen. Es wird mit bis zu 37 Grad gerechnet, am Dienstag soll es noch heißer werden. Die höchste Feinstaubbelastung erwarten Experten in den tieferen Lagen von Lanzarote und Fuerteventura. Dort soll die Konzentration ab dem Vormittag mehr als 100 Mikrogramm pro Kubikmeter erreichen. Gran Canarias Präsident Antonio Morales und COAG-Generalsekretär Andrés Góngora waren sich bei einem Treffen einig, dass die Souveränität lokaler Produkte grundlegend für die Nachhaltigkeit der Inseln ist. Die Landwirtschaftsorganisation COAG sicherte zu, sich weiterhin für Subventionen des kanarischen Primärsektors einzusetzen. Soweit die Meldungen.
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4: 31 Grad heute, viel Sonne. So wird es heute bei uns auf Gran Canaria. 23 Grad in der Nacht. Morgen wird es noch ein Tick wärmer bis 32 Grad.
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2: Mit Michael Daub. Benzin ist in Deutschland so teuer wie nie. Die Politik diskutiert Gegenmaßnahmen. Die SPD fordert in einem Positionspapier einen Preisdeckel sowie eine Übergewinnsteuer. Mineralölkonzerne würden die Krise schamlos für Rekordgewinne ausnutzen, heißt es. CSU-Chef Söder sprach sich dagegen aus und forderte stattdessen, wie bereits Österreich, die gestiegenen steuerlichen Mehreinnahmen an die Bürger zurückzugeben. Russland und die Ukraine wollen offenbar die gegenseitigen Angriffe auf ihre Energieanlagen stoppen, schreibt US-Präsident Trump auf seiner Plattform True Social. Aus Moskau und Kiew gibt es dafür bislang keine Bestätigung. Trump steht wegen der hohen Benzin- und Dieselpreise innenpolitisch unter Druck und macht dafür vor allem den Beschuss der Energieanlagen verantwortlich. Am Wochenende hatte er bereits den ukrainischen Präsidenten Selenskyj gedrängt, die Angriffe auf russische Energieanlagen einzustellen. Die Britpop-Band Oasis tritt erstmals seit 2009 wieder in Deutschland auf. Für den 2. und 3. Juli kommenden Jahres haben Liam und Noel Gallagher zwei Konzerte in der Münchner Allianz Arena angekündigt. Im Rahmen ihrer zweiten Reunion-Tour nach der Versöhnung der Brüder kommen sie auch nach Spanien, Frankreich und Italien. Die Rekordserie der Fußballerinnen des FC Bayern hält. In der Bundesliga gewannen die Münchnerinnen bei Bayer Leverkusen 3:2 und sind nun seit 46 Spielen ungeschlagen. In der Tabelle liegt Bayern nach 4 Spieltagen punktgleich hinter Wolfsburg auf Platz 2. Soweit die Meldung.
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4: Und jetzt das Wetter.
2: 31 Grad heute, viel Sonne. So wird es heute bei uns auf Gran Canaria. 23 Grad in der Nacht. Morgen wird es noch ein Tick wärmer, bis 32 Grad.
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1: 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Sicherheit ist nach dem Klima der zweitwichtigste Grund, warum Urlauber die Kanaren wählen. 72% der Besucher kommen wieder, 20% waren schon mehr als 10-mal da und seien echte Liebhaber der Kanaren. Das sagte der kanarische Tourismusvizeminister José Manuel Sanabria bei der Eröffnung einer Fachtagung zum sicheren Tourismus in Las Palmas de Gran Canaria. Der neue Entwicklungsfonds der Kanarischen Inseln geht auf die Forderung der Inselverwaltungen ein, Projekte jährlich zu überprüfen und bei Verzögerungen nicht gleich die Etats zu streichen. Die großen Inseln finanzieren weiterhin 50% ihrer Projekte selbst. Die kleineren Inseln erhalten anteilig mehr aus dem Fonds, nach dem Prinzip je kleiner, desto mehr. Wegen hoher Temperaturen und einer großflächigen Kalima-Wetterlage mit Sahara-Staub hat die Generaldirektion für Notfälle für den gesamten Archipel Vorwarnstufen ausgerufen. Es wird mit bis zu 37 Grad gerechnet, am Dienstag soll es noch heißer werden. Die höchste Feinstaubbelastung erwarten Experten in den tieferen Lagen von Lanzarote und Fuerteventura. Dort soll die Konzentration ab dem Vormittag mehr als 100 Mikrogramm pro Kubikmeter erreichen. Gran Canarias Präsident Antonio Morales und COAG-Generalsekretär Andres Gongora waren sich bei einem Treffen einig, dass die Souveränität lokaler Produkte grundlegend für die Nachhaltigkeit der Inseln ist. Die Landwirtschaftsorganisation COAG sicherte zu, sich weiterhin für Subventionen des kanarischen Primärsektors einzusetzen. Soweit die Meldungen.
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3: Und jetzt das Wetter.
4: 31 Grad heute, viel Sonne. So wird's heute bei uns auf Gran Canaria. 23 Grad in der Nacht. Morgen wird's noch ein Tick wärmer bis 32 Grad.
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3: Mit Michael Daub. Benzin ist in Deutschland so teuer wie nie. Die Politik diskutiert Gegenmaßnahmen. Die SPD fordert in einem Positionspapier einen Preisdeckel sowie eine Übergewinnsteuer. Mineralölkonzerne würden die Krise schamlos für Rekordgewinne ausnutzen, heißt es. CSU-Chef Söder sprach sich dagegen aus und forderte stattdessen, wie bereits Österreich, die gestiegenen steuerlichen Mehreinnahmen an die Bürger zurückzugeben. Russland und die Ukraine wollen offenbar die gegenseitigen Angriffe auf ihre Energieanlagen stoppen, schreibt US-Präsident Trump auf seiner Plattform Truth Social. Aus Moskau und Kiew gibt es dafür bislang keine Bestätigung. Trump steht wegen der hohen Benzin- und Dieselpreise innenpolitisch unter Druck und macht dafür vor allem den Beschuss der Energieanlagen verantwortlich. Am Wochenende hatte er bereits den ukrainischen Präsidenten Selenskyj gedrängt, die Angriffe auf russische Energieanlagen einzustellen. Die Britpop-Band Oasis tritt erstmals seit 2009 wieder in Deutschland auf. Für den 2. und 3. Juli kommenden Jahres haben Liam und Noel Gallagher zwei Konzerte in der Münchner Allianz Arena angekündigt. Im Rahmen ihrer zweiten Reunion-Tour nach der Versöhnung der Brüder kommen sie auch nach Spanien, Frankreich und Italien. Die Rekordserie der Fußballerinnen des FC Bayern hält. In der Bundesliga gewannen die Münchnerinnen bei Bayer Leverkusen 3:2 und sind nun seit 46 Spielen ungeschlagen. In der Tabelle liegt Bayern nach 4 Spieltagen punktgleich hinter Wolfsburg auf Platz 2. Soweit die.
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1: mit Michael Daub. Sicherheit ist nach dem Klima der zweitwichtigste Grund, warum Urlauber die Kanaren wählen. 72% der Besucher kommen wieder, 20% waren schon mehr als 10-mal da und seien echte Liebhaber der Kanaren. Das sagte der kanarische Tourismusvizeminister José Manuel Sanabria bei der Eröffnung einer Fachtagung zum sicheren Tourismus in Las Palmas de Gran Canaria. Der neue Entwicklungsfonds der Kanarischen Inseln geht auf die Forderung der Inselverwaltungen ein, Projekte jährlich zu überprüfen und bei Verzögerungen nicht gleich die Etats zu streichen. Die großen Inseln finanzieren weiterhin 50% ihrer Projekte selbst. Die kleineren Inseln erhalten anteilig mehr aus dem Fonds, nach dem Prinzip je kleiner, desto mehr. Wegen hoher Temperaturen und einer großflächigen Kalima-Wetterlage mit Sahara-Staub hat die Generaldirektion für Notfälle für den gesamten Archipel Vorwarnstufen ausgerufen. Es wird mit bis zu 37 Grad gerechnet, am Dienstag soll es noch heißer werden. Die höchste Feinstaubbelastung erwarten Experten in den tieferen Lagen von Lanzarote und Fuerteventura. Dort soll die Konzentration ab dem Vormittag mehr als 100 Mikrogramm pro Kubikmeter erreichen. Gran Canarias Präsident Antonio Morales und COAG-Generalsekretär Andrés Góngora waren sich bei einem Treffen einig, dass die Souveränität lokaler Produkte grundlegend für die Nachhaltigkeit der Inseln ist. Die Landwirtschaftsorganisation COAG sicherte zu, sich weiterhin für Subventionen des kanarischen Primärsektors einzusetzen. Soweit die Meldungen.
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1: Dieser Dienstag bringt noch mal viel Sonne auf Gran Canaria. Es geht rauf auf bis zu 34 Grad. 27 Grad mild ist die Nacht. Der Mittwoch auch noch mal warm mit Temperaturen über 30 Grad.
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Einen wunderschönen guten Morgen. Dienstagvormittag. Bei uns natürlich mit der Morning Show. Die kommen in zwei Stunden mit uns. Hier bei uns auf der 107,3. Auf Gran Canaria. Auch herzlich willkommen natürlich bei uns, unsere Community. Unsere Hörerinnen und Hörer bei uns in der Community bei WhatsApp. Ja, Wochenstart hier bei uns. Gut gefrühstückt mit uns, gut gelaunt. Apropos Frühstück, ja, zu Frühstück, Mittag oder Abendessen. Die Frage, zu welcher Tageszeit isst ihr eure Eier? Ja, damit meine ich jetzt gekochte Eier, Spiegeleier, Rühreier, ganz egal in welcher Form. Wann nehmt ihr sie zur Brust? Die Frage haben wir uns heute Morgen mal gestellt. Dazu gleich mehr von mir. Tja, und die Niederlande. Ja, Verkehrschaos droht. Nicht in Deutschland, aber in Niederlande. Unsere Nachbarn streiken heute. Oder nicht heute, besser gesagt Mittwoch. Auswirkungen bis nach Deutschland auf jeden Fall zu erwarten. Dazu auch mehr bei uns. Ja, und nochmal, das Oktoberfest steht ja auch vor der Tür, jetzt am kommenden Wochenende. Kaiserschmarrn für 28 Euro. Was kosten oder wie viel kosten Leckereien auf der Wiesn 2026? Wir haben mal so einen kleinen Blick auf die Preisliste geworfen. Es hat uns fast umgeworfen. Und auch zwei Beiträge mit dabei, unter anderem Strom clever nutzen unter dem Motto, nach dem Motto Geld sparen durch flexiblen Energieverbrauch. Das Thema mit meinem Kollegen Weiß, meinem Kollegen Mike Wirth, der hat sich da mal genauer erkundigt. Zweite Stunde mal wieder ein Buchtipp. Das Thema KI, künstliche Intelligenz nutzen für Dummies. Werkzeuge, Chancen, Risiken von KI verständlich erklärt. Auch für die ganz schwierigen Fälle. Das Ganze meine Kollegen mit Annabelle Koop gleich bei uns in der zweiten Stunde. Und natürlich noch vieles mehr wie Tageshoroskop, das Wetterchen auf den Kanarischen Inseln. Und jede Menge gute Musik. Also dranbleiben, es lohnt sich auf jeden Fall heute Morgen hier bei uns. So, noch haben wir Sommer, noch sind wir im Sommer, aber der verabschiedet sich auch schon so langsam. Aber nichtsdestotrotz mal so einen Sommer lang im Cabrio. Und das mit Nadine.

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1: Genau, und in der ersten Stunde 107,3 und wir kommen zum Thema. Ja, habt ihr gut gefrühstückt heute Morgen? Ich hoffe schon. Und das mit Eiern, Rührei oder Spiegelei, ganz egal in welcher Form. Ja, Eier passen zu jeder Mahlzeit und können je nach Zeitpunkt unterschiedliche Vorteile bieten. Je nach Tageszeit sogar können sie unterschiedliche Ziele wie Sättigung, Muskelaufbau oder Regeneration unterstützen. So, und Eier sind auch für Sportler im wahrsten Sinne des Wortes das Gelbe vom Ei, muss man gleich dazu sagen. Ja, nicht nur, dass sie vor Eiweiß strotzen, es gibt auch kaum eine andere Proteinquelle, die der Körper so gut verwerten kann. Ja, und zudem enthalten Eier auch viel Eisen, wichtige Vitamine und Mineralien wie Calcium, Natrium, Kalium, Jod und Phosphor. Das ist eine ganze Latte. Und das macht sie zur perfekten Mahlzeit zur Regeneration nach einem Workout. Ja, und da stellt sich die Frage natürlich bei so viel Eiern, sind Eier zum Frühstück gesund oder nicht so gesund? Ja. Tja, wer sich vor Heißhungerattacken am Vormittag schützen will, ist mit Eiern zum Frühstück gut beraten, das sagen die Experten, ob gekocht als Spiegelei oder Rührei. Die vielen ungesättigten Fettsäuren führen dazu, dass man lange satt bleibt, das ist der Clou dahinter. Und jetzt kommt's, Eier Mittagessen, was im Körper passiert. Ja, Eier sind gut verdaulich und beugen auch daher als Lunch einem anschließenden Mittagsschlaf vor. Zudem versorgen sie den Körper mit ausreichend Energie für den Nachmittag. Und ein kleiner Tipp von mir. Ja, wer sich morgens nicht zu viel Zeit für das Vorbereiten der Lunchbox nehmen will oder kann, für den könnten die Sprossen-Eiersalat-Sandwiches eine tolle Idee sein. Da könnt ihr mal fleißig googeln. Ihr werdet fündig auf jeden Fall. Die Frage, wie viele Eier darf man eigentlich pro Tag essen? Da streitet man sich ja schon seit Jahren drüber. Eier sind eine gute Quelle für biologisch hochwertiges Protein sowie eine Reihe weiterer lebensnotwendiger Nährstoffe. Dennoch lohnt die Erinnerung daran, dass Eier nicht in unermesslicher Anzahl von Bäumen wachsen, sondern in einem mühsamen Prozess von Lebewesen produziert werden. Ja, wer hätte es gedacht, ne? Ja, und wie grundsätzlich bei allen tierischen Produkten sollte also auch bei Eiern ein respektvolles und gemäßes Konsumverhalten selbstverständlich sein. Dies deckt sich auch mit der gesundheitlichen Einschätzung der Deutschen Gesellschaft für Ernährung, die nur ab und zu Eiern rät. Ja, das ist so die Faustformel, ab und zu mal ein Ei. Ja, da das Eigelb ja fett- und cholesterinreich ist, wurde eine zu hoher Verzehr von Eiern sogar lange Zeit als kritisch angesehen. Das Ganze hat man mittlerweile auch schon wieder gekippt. Insofern können Eier eine sinnvolle Ergänzung des Speiseplans und Bestandteil einer vollwertigen Ernährung darstellen, solange der Verzehr bewusst geplant und nicht übertrieben wird. Ist ja eigentlich so wie mit allen Dingen, ne? Ab und zu mal ein Bierchen, ne? Ein Bierchen, zwei Bierchen, drei Bierchen. Aber nicht gleich ein ganzes Fass, man soll sich übertreiben, ne? So, zurück zur Musik. Da haben wir jetzt Maria Levin. Du hast mich angelacht. Das soll man auch wegschauen können.

0: Johnny und Don't Stop Believing hier bei uns heute Morgen hier in der ersten Stunde auf 9:25 Uhr. Und wir kommen zu unserem ersten Beitrag in der ersten Stunde. Ja, das Thema Stromenergie clever nutzen. Unser Alltag wird ja immer elektrischer. E-Autos, Wärmepumpen und Batteriespeicher gehören längst dazu. Doch nicht nur, welche elektrischen Energielösungen wir nutzen, sondern auch, wann wir sie nutzen, kann viel Geld sparen. Und das zeigt auch eine aktuelle Untersuchung von E.ON und der Forschungsstelle für Energiewirtschaft in Deutschland. Ja, wie wir mit flexiblem Stromverbrauch unserem Geldbeutel schonen, mein Kollege Mike Wirth hat mal genauer recherchiert.
1: Unser Stromverbrauch lässt sich relativ einfach in günstigere Zeiten verschieben. Etwa beim E-Auto, der Wärmepumpe oder einem Heimspeicher. Die Geräte nutzen dann Zeiten mit viel erneuerbarem Strom und einer geringen Nachfrage. Und das wirkt sich massiv auf den Preis aus, sagt Philipp Thon, CEO von E.ON Deutschland.
2: Wenn wir dazu noch die sogenannte Mikroflexibilität packen, also mit Waschmaschinen, Trockner und Geschirrspüler, dann kommen wir auf 1,65 Milliarden Euro pro Jahr. Heute schon. Das ist viel Geld. Und dafür muss niemand weniger Strom verbrauchen.
1: Wird das E-Auto zum Beispiel erst am nächsten Morgen gebraucht, kann der Ladevorgang auf eine günstigere Zeit mit viel Wind- oder Solarstrom verschoben werden. Eine smarte Steuerung erkennt die besten Zeitfenster und übernimmt die Anpassung dann völlig automatisch.
2: Die Kundinnen und Kunden müssen den Strom nicht ständig beobachten. Wir als E.ON bieten neben einem dynamischen Tarif, der sich an den aktuellen Börsenpreis orientiert, auch Tarife mit Festpreisen und mit Flexibilitätsbonus dahinter.
1: Und wenn es um den Zeitpunkt des Umstiegs geht, zeigen die aktuellen Energiedebatten deutlich, die beste Zeit, auf einen Tarif mit Flexibilitätsbonus zu wechseln, ist jetzt.
2: Wir bekommen Strom aus Wind- und Solarenergie und flexible steuerbare Geräte bieten heute und künftig eine sehr große Chance. Sie können damit Geld sparen, wenn Sie das flexibel nutzen, entlasten aber auch das Energiesystem gleichzeitig und unterstützen damit die Energiewende.
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Maurizio Ziveda und Kela de Tengam. Ja, Millionäre gibt es ja überall. Das ist ja kein Geheimnis. Doch in vielen Städten leben die meisten und in vielen Vierteln kann man den Reichtum besonders sehen. Ja, wo liegt, wer hat die meiste Kohle und wo wohnen diese Leute eigentlich? Tja, da gehen wir auf die Platzliste. Ja, Platz 5 zum Beispiel in Los Angeles. Wenig überraschend ist, dass auch in Los Angeles im US-Bundesstaat Kalifornien in der Liste weit nach vorne geschafft hat. Hier leben rund 220.000 Millionärinnen und Millionäre sowie 516 Ultrareiche, so heißen die. Und dazu kommen noch 45 Milliardärinnen und Milliardäre. Ja, die Traumfabrik Hollywood sowie weitere erfolgreiche Unternehmen scheinen noch immer zu funktionieren, dort in Kalifornien. Denn das Millionenwachstum liegt bei 35%. Bei diesen Zahlen zu Los Angeles wurden auch die Orte Malibu, Laguna Beach und Newport Beach einbezogen. Da ist richtig Kohle. Auf Platz 4, da liegt Singapur zum Beispiel. Singapur ist nicht nur einer der saubersten und sichersten Städte und Staaten der Welt. Hier leben auch sehr viele Reiche. Nur knapp verpasst Singapur die Top 3 und landet mit 242 Millionärinnen und Millionären auf dem vierten Platz. Außerdem leben hier 333 Ultrareiche sowie 30 Milliardärinnen und Milliardäre. Ja, in den letzten Jahren ist die Zahl rasant gewachsen in Singapur und das Millionärswachstum liegt bei 62%. Auf Platz 3 kommt dann Tokio, Japan. Asien ist ja auch sehr präsent, wenn es um Reichtum geht. Und es ist auch nicht verwunderlich, dass sich eine Stadt in Asien einen Platz in den Top 3 sichert. Kurzum, in Tokio leben rund 292 Millionäre, 262 Superreiche und nur 18 Milliardärinnen und 18 Milliardäre. Ja, und die Zahlen sind nicht so stark steigend. Das Millionärswachstum liegt bei 4% in Tokio. So, wir gehen gleich zu Platz 1 natürlich. Ja, auf Platz 1 liegt New York City in den USA. Die meisten reichen Menschen leben in New York City. Die Zahl der Millionäre liegt hier bei stolzen 384.000. Dazu kommen noch 818 Ultrareiche sowie 66 Milliardärinnen und Milliardäre. Ja, das Ganze in den letzten Jahren haben sich die Zahlen gesteigert. Die Wachstumsrate liegt bei 45%, muss man sich mal vorstellen. Ja, und Frankfurt und München in den Top 50, das sei noch am Rande bemerkt. Die höchstplatzierte deutsche Stadt in Frankfurt am Main mit 90.000 Millionäre, 132 Ultrareichen sowie 13 Milliardärinnen und Milliardäre. München landet auf Platz 23 und dort leben auch 26.800 Millionäre. Ja, vor lauter Millionäre sehe ich das Geld nicht mehr. Tja, da sieht ihr mal, wo die Kohle liegt, ne? So, wir machen weiter mit Musik und Cermino Rossi haben wir jetzt hier. Ich habe schon gesagt, der Sommer 2026, der neigt sich so langsam dem Ende entgegen. Das war unser Sommer 2026. Aber der nächste Sommer steht ja schon bevor, ne? Der rückt ja auch immer näher. Viel Spaß hier mit Cermino Rossi.

Das war unser Sommer und wir kommen zum Tageshoroskop für den heutigen 15. September 2026. Start mit dem Widder, liebe Widder. Sehr geschickt löst du heute mal wieder einen Finanzplan. Finanzielle Unsicherheiten sind nicht von Dauer. Bemühe dich um Vertrauen in die Sache. Unsere Stiere, liebe Stiere, wo immer du ein Liebesfeuer entzünden willst, funkt es sofort. Zeige doch klar und unmissverständlich, auf welcher Seite du wirklich stehst. Liebe Zwillinge, du musst nur dir selbst etwas beweisen. Gib auf, es immer allen anderen recht machen zu wollen. Das zehrt nur an deinen Kräften. Liebevolle Gedanken kommen auch dir zugute heute. Unsere Krebse, liebe Krebse, bei neuen Aufgaben entdeckst du ungeahnte Fähigkeiten. Profiliere dich, du erhältst unerwartet Rückendeckung aus den oberen Reihen. Unsere Löwen, liebe Löwen, versuche jetzt unter allen Umständen Spannungen abzubauen. Dein seelischer Zustand ist im Moment keinen großen Belastungen gewachsen. Der Sinn für Schönheit und erotisches Empfinden ist stark ausgeprägt heute. Und unsere Jungfrauen, liebe Jungfrauen, bei ersten Stressanzeichen gleich etwas kürzer treten. Man sucht deine Nähe, es bleibt auf jeden Fall amüsant und spannend bei dir. Unsere ersten 6-Tages-Horoskope, zweiter Teil zur vollen Stunde, im Anschluss der Nachrichten in der zweiten Stunde. Ich begrüße an dieser Stelle nochmal ganz herzlich unsere Hörerinnen und Hörer, die noch zugeschaltet haben hier bei uns, mittendrin in der Morningshow am Dienstagvormittag. Hier bei uns auf Gran Canaria und das noch mit jede Menge gutes Programm. Jetzt haben wir Chris Denning und Jamaica Farewell. Sommerfeeling pur hier bei uns.

Tja, Uwe Jensen hat recht, der nächste Sommer kommt bestimmt und wir kommen zu unserem Wetterchen für die Kanarischen Inseln für den heutigen 15. September. Ja, heute klarer Himmel in den nördlichen Küstengebieten, in den frühen Morgen- und späten Abendstunden zeitweise tief hängende Wolken. Auf den gebirgigen Inseln heute bildet sich am Nachmittag eine zunehmende Bewölkung. Kalima tritt auf, besonders ausgeprägt auf den östlichen Inseln und auf Teneriffa. Die Temperaturen heute steigen allgemein an, besonders deutlich auf den westlichen Inseln sowie bei den Tiefstemperaturen auf Gran Canaria. Auf der Südseite von Gran Canaria und auf Fuerteventura heute werden 37 Grad weit überschritten. Auf weiten Teilen der übrigen Inseln werden 34 Grad erreicht und auch überschritten. Insbesondere in den Süden nach Süden und Osten ausgerichteten Gebieten. An den Küsten heute weht zunächst ein schwacher Wind, der am Nachmittag zunimmt. In exponierten Gebieten wird er stärker. Auf den östlichen Inseln kommt der Wind aus nördlichen Richtungen, auf westlichen Inseln auf Nordost. Für morgen klarer Himmel in den nördlichen Küstengebieten, zeitweise bewölkt, besonders in den späten Abendstunden. Dazu leichte Kalima und der an den Südseiten der zentralen Inseln sowie auf La Gomera stärker ausgeprägt sein wird. Kalima geht jedoch ein bisschen zurück morgen. Die Temperaturen gehen allgemein leicht zurück, ebenfalls besonders deutlich auf Lanzarote und Fuerteventura. Auf den mittleren Höhenlagen im Süden von Gran Canaria werden weiterhin 34 Grad erreicht. Auch auf den entsprechenden Höhenlagen von Teneriffa und La Gomera sowie in der Südhälfte von Fuerteventura und Lanzarote sind örtlich noch 34 Grad möglich morgen. Für die kommenden Tage überwiegend leicht bewölkt, im Norden der Inseln jedoch meist stärker bewölkt, doch sich in den mittleren Höhenlagen gelegt leichte Niederschläge möglich. Auf Lanzarote und Fuerteventura gibt es zeitweise stärkere Bewölkung. Die Temperaturen in den nächsten Tagen gehen allgemein zurück, besonders deutlich im Landesinneren. Der Passatwind, der sogenannte Alisio, weht an den Südost- und Nordwestseiten zeitweise kräftig. An den Südwestküsten der gebirgigen Inseln überwiegend leichte Seewinde. Auf den Gipfeln weht der Wind aus Norden. Ja, Vorsicht, Kalima auf jeden Fall angesagt und hohe Temperaturen noch auf den Kanarischen Inseln auf jeden Fall angesagt. Also den Sonnenschutz nicht vergessen, für die alle heute in den Flieger steigen. So, fast schon wieder rum die erste Stunde. Ich glaube es ja gar nicht. Aber wir haben noch eine ganze volle Stunde gleich hier bei uns. Erstmal die Nachrichten aktuelles zur Stunde. Zwei Titelchen habe ich noch vor euch. Zum einen Roy Black, ein Sommer der Liebe, ein schöner Klassiker. Und Block and Crown, Teardrops. Wir freuen uns auf die zweite Stunde. Bis gleich am Mikrofon für euch. Bis 11 Uhr hier auf Gran Canaria.

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1: Mit Michael Daub. Die kanarische Regierung hat in Kyoto die erste Phase ihrer Japan-Mission gestartet. Ziel ist es, neue Chancen für die wirtschaftliche Diversifizierung der Inseln zu erschließen und die seit 17 Jahren verfolgte Förderung des audiovisuellen Sektors auf Bereiche wie Videospiele auszuweiten. Geleitet wird der erste institutionell geprägte Teil der Mission von Vizeregierungschef Alfonso Cabello. Er dient der Sondierung neuer Möglichkeiten. Der Waldbrand bei Casadores auf Gran Canaria ist unter Kontrolle. 5 Löschhubschrauber und 60 Feuerwehrleute stoppten das Feuer, das als Brand mit hohem Potenzial eingestuft worden war. Bislang sind 16 Hektar abgebrannt. Die Straßen GC130 und GC120 waren für die Löschfahrzeuge gesperrt. Anwohner von Casadores, El Moreno und La Solana sollten Türen und Fenster schließen. Zeitweise evakuierte Bewohner von Cuevas Blancas konnten zurückkehren. Eine 21 Jahre alte Studentin von Gran Canaria ist bei einem Raubüberfall in Mexiko erstochen worden. Die junge Frau, die im 4. Studienjahr frühkindliche Bildung und Erziehung in Granada studierte, befand sich im akademischen Austausch und wurde nahe dem Kulturhaus von Cuautla angegriffen, rund 100 Kilometer südlich von Mexiko-Stadt. Die Universitäten von Granada und Las Palmas legten aus Trauer um sie eine Schweigeminute ein. Soweit die Meldungen.
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1: Dieser Dienstag bringt nochmal viel Sonne auf Gran Canaria. Es geht rauf auf bis zu 34 Grad. 27 Grad mild ist die Nacht. Der Mittwoch auch nochmal warm mit Temperaturen über 30 Grad.
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4: Ja, auch zurück bei uns in der zweiten Stunde. Hier bei uns in der Morningshow Dienstagvormittag. Am Mikrofon für euch bis 11 Uhr. Mein Name ist Dirk Koblin.

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1: Ja, wir sind in der zweiten Stunde im Monat 107,3 und mit unserer Morning Show Dienstagvormittag. Wir machen weiter mit Teil 2 unseres Tageshoroskops. Und machen weiter mit der Waage. Liebe Waage, dein Schatz zieht sich beleidigt zurück heute, wenn du ihm nicht mehr Aufmerksamkeit schenkst. Akzeptiere deine eigene Unvollkommenheit, auch wenn es dir schwerfällt. Dann kannst du auch die Fehler anderer besser tolerieren. Unsere Skorpione, liebe Skorpione, stehe zu einer schwierigen Situation, so läuft alles leichter ab. Wenn du jetzt nicht die Kurve bekommst, zeigt der Partner oder die Partnerin die rote Karte. Liebe Schützen, Augen auf heute, es bahnt sich ein Kollegenflirt an. Du verfügst nicht über volle Vitalität und bist weniger belastbar als gewöhnlich. Das führt zu Zerwürfnissen mit dir nachstehenden Menschen. Unsere Steinböcke, liebe Steinböcke, du drehst dich im Kreis heute. Das Thema Liebe und Vertrauen ist total gestört. Schwierigkeiten sind dann besonders bedrückend, wenn man sie überbewertet. Lass dich nicht völlig von privaten Problemen vereinnahmen. Liebe Wassermänner, wenn du weiterhin ohne Rücksicht auf deine Gesundheit lebst, kann das böse Folgen haben. Lass dich von einem Fachmann beraten, etwas ausgepowert könnte sein. Sündige weniger. Also weniger Schokolade. Oder so ähnlich, ja. Unsere Fische, liebe Fische. Warum fragst du deinen Partner oder deine Partnerin, wie viel du wert bist? Du solltest es eigentlich spüren. Mehr Leidenschaft und neues Liebesglück, besonders für die Singles, ist angesagt. Bleibe in den Startlöchern und prüfe deine Chancen. Soweit unser heutiges Tageshoroskop. Das nächste Mal mir dann wieder am Donnerstag, also jetzt Donnerstag, schon übermorgen. An dieser Stelle nochmal herzlich willkommen zur zweiten Stunde hier bei uns in der Morning Show. Dienstagvormittag unsere Hörerinnen und Hörer. 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Ist das nicht dolle? Tja, irgendwann und irgendwo und irgendwie, dann wird auch mal dieser Titel gespielt. Draves, Cordalis und Petri. Petri natürlich, ne? Wolfgang, volle Petri.

0: So, wir kommen zu unserem Buchtipp. Und zwar Werkzeuge, Chancen, Risiken von KI verständlich erklärt. Ja, künstliche Intelligenz nutzen und das für Dummies. Ja, künstliche Intelligenz ist ja aus dem Alltag nicht mehr wegzudenken. Sie kann Reisen planen, Rezepte vorschlagen oder Texte schreiben. Aber wie nutzen wir dieses Werkzeug wirklich sinnvoll? Das ist die Frage. Ja, genau darum geht es in dem neuen Buch Künstliche Intelligenz nutzen für Dummies. Und KI-Experte und Buchautor Raphael Bujocek zeigt darin, wie KI im Alltag und Beruf praktisch helfen kann und worauf es bei der Nutzung ankommt. Meine Kollegin Jana Belkoop hat da mal reingelesen.
1: KI fasziniert fast jeden. Alle haben dabei aber ganz unterschiedliche Fragen und Vorkenntnisse. Das Buch Künstliche Intelligenz nutzen für Dummies richtet sich deshalb sowohl an erfahrene Nutzer mit konkreten Fragen als auch an Einsteiger und zeigt, was KI heute bereits leisten kann. Sie ist wie ein Werkzeug, sagt Autor Raphael Bujocek.
2: Als Selbstständiger schreibe ich ein Angebot an meine Kunden oder ich kann meine Hausaufgaben nochmal checken lassen. In der Arbeit mit Mails, mit Dokumenten, Präsentationen kann man sich ebenso helfen lassen. Also das ist ein super Einstieg und zeigt schon, wo KI heute schon helfen kann.
1: Ein eigenes Kapitel erklärt, welches KI-Modell wofür geeignet ist. Das Besondere? KI lässt sich ganz einfach in natürlicher Sprache bedienen und kann dadurch wie ein persönlicher Assistent Aufgaben übernehmen.
2: Ich bin mal mit der Handykamera einfach durch den Keller gegangen, habe ganz schlechte Fotos gemacht, nur so eben aus dem Regal heraus. Hab der KI gesagt, beschreib mir das, wie viel ist das wert und stell mir das direkt auf Kleinanzeigen. Ich hatte gar keine Arbeit mehr, der KI-Agent hat alles reingestellt und damit habe ich schon bares Geld verdient.
1: KI kann also richtig Zeit und auch Mühe sparen und täglich werden die Tools besser und raffinierter. Es ist daher auch wichtig, an die Fallstricke zu denken.
2: Datenschutz ist ein Thema. Die juristischen Fragen, was darf ich überhaupt übernehmen, was darf ich damit machen? Und das wird immer wichtiger. Damit das einmal ordentlich beschrieben ist, gibt es dieses Buch, das kann man sich auf den Schreibtisch legen und kann jederzeit nachschauen.
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Brunner und Brunner, der Sommer ist vorbei. Ja, ein paar Tage hat er noch, ne? So, September mittendrin schon mittlerweile, ist wieder soweit. Das Oktoberfest 2026 öffnet seine Tore. Ja, doch der Wiesnbesuch wird erneut teurer, auch in diesem Jahr. Wer in diesem Jahr feiern möchte, muss für Bier und Co. tiefer in die Tasche greifen. Es heißt wieder vom 19. September an strömen Einheimische und Touristen zur Theresienwiese nach München und das berühmte Festbier, traditionelle bayerische Schmankerl und Fahrgeschäfte zu genießen. Jedoch die Vorfreude auf das Oktoberfest 2026 steigt in der bayerischen Landeshauptstadt und auch in diesem Jahr steht fest, dass die Besuchenden ja tief in die Tasche greifen müssen. Ich habe mal so ein paar Sachen hier rausgesucht. Zum Beispiel, dieses Jahr wird ein Maß Bier zwischen 14,80 Euro und 15,90 Euro kosten. Das sind durchschnittlich 2,38% mehr als im Vorjahr 2025. Noch wurden die 16 Euro nicht geknackt, aber lange wird es wahrscheinlich nicht mehr dauern. Zum Beispiel im Kuflers Weinzelt liegt der Preis für einen Liter Weißbier in diesem Jahr bei 18,40 Euro. 2025 war er noch bei 17,80 Euro. Kann man nur sagen, Prost, ne? Ja, auch die Wiesenpreise generell. Ja, was kosten Händel, Schweinshaxen, Kaiserschmarrn in diesem Jahr? Ja, mittlerweile haben schon ein paar Gastronomen ihre aktuellen Speisekarten inklusive Preislisten herausgegeben. Zum Beispiel in diesem Jahr zahlt man für ein halbes Händel im Löwenbräu-Festzelt sowie in der Augustiner-Festhalle 17,20 Euro. Zum Vergleich, 2025 betrug im Schützel-Liesel-Festelzelt der Preis für ein halbes Hähnchen stolze 20,50 Euro. Ohne Beilagen, nix Pommes und Ketchup, nur Hähnchen. Ja, und im Hofbräu-Festzelt werden in diesem Jahr für eine halbe Schweinshaxe mit Kartoffelknödel 28,30 Euro fällig. 2025 waren es noch 26 Euro, knapp 27 muss man sagen. Ja, auch weitere traditionelle bayerische Schmankerl wie der Münchner Sauerbraten kosten beim Löwenbräu-Zelt zur diesjährigen Wiesn stolze 34 Euro. 2025 lag der Preis noch bei 28. Ja, bei den Süßspeisen sind die Preise dieses Jahr ebenfalls stattlich. Beim Bräuserl. Bräuserl. Ich habe keinen im Schuh, sondern das heißt so. Kostet ein Kaiserschmarrn stolze 27 Euro. Zum Vergleich im Löwenbräu-Zelt liegt der Preis bei 19,80 Euro. Tja, jetzt muss man dazu sagen, es gibt so ein paar kleine Tricks, wo man das Ganze vielleicht ein bisschen billiger kriegen kann. Abhängig von der Tageszeit, wo man da gerade hingeht, wann man da hingeht. Um Kosten zu sparen, empfiehlt es sich, das Oktoberfest am Mittag zu besuchen. Einige Zelte bieten günstigere Mittagsgerichte an. Bei der Münchner Stuben gab es letztes Jahr beispielsweise eine Aktion, bei der man bis 17 Uhr zwei Maß Bier zum Preis von einer bekommt. Und dienstags werden zudem bis 19 Uhr Sonderpreise für Familien angeboten. Das klingt nicht schlecht, muss ich sagen. Ja, und wer auf den Wiesen etwas verlieren sollte, müsste künftig eine neue Anlaufstelle aufsuchen. Das Fundbüro befindet sich nicht mehr im bisherigen Servicezentrum, sondern im Deutschen Museum, Verkehrszentrum und auf der Theresienhöhe. Und ganz wichtig, wer mal was verloren haben sollte dieses Jahr auf dem Oktoberfest. Fundstücke aus Zelten, Fahrgeschäften oder von den Wegen werden frühestens am Tag nach dem Auffinden abgegeben. Die Stadt empfiehlt deshalb zunächst ein bis zwei, drei Tage abzuwarten, bevor ihr das Fundbüro aufsucht. So erhöht ihr auch die Chance, dass verlorene Gegenstände bereits registriert sind und dort abgeholt werden können. Die müssen ja auch erstmal gefunden werden, bevor sie abgeholt werden, ne? Ja, nochmal zurück zu den Preisen, ne? So ein halber Hahn, 17 Euro, 18 Euro, der kann also wirklich nur gut schmecken, ne? Alles andere können wir da vergessen, ne? So, Craig David am Start, Hot Stuff versus Bob Singler. So ein kleiner Two-Tracker oder aus zwei mach einem, ne, sagt man auch. World Hold On. Und gleich 10 Uhr und 36 Minuten.

Gerhard Christian, der Sommer meines Lebens. Wir kommen zu unserem Promi-Geburtstag für den heutigen 15. September 2026. Gratulation, David Raya. Raya, spanischer Fußballspieler, 31 Jahre jung geworden heute. Noch ein Fußballer hier, deutscher Handballspieler. Nee, Handballspieler, Fußball nicht. Handball, Philipp Weber, heute 34 Jahre jung geworden. Gratulation auch Megan Stelter, amerikanische Komikerin und Schauspielerin, feiert ihren 36. Matthias Meester, deutscher Leichtathlet im Behindertensport, 40 Jahre jung geworden. Harry Duke of Sussex, ja, britischer Adeliger, wir kennen ihn alle, 42 Jahre alt geworden heute. Auch Matthias Killing heute, 47 Jahre alt geworden, deutscher Veranstaltungs- und Fernsehmoderator. Tom Hardy, britischer Film- und Theaterschauspieler, feiert seinen 49. Ja, Happy Birthday auch Sebastian Puffpaff. Puffpaff, so ausgesprochen, glaube ich, ne? Deutscher Kabarettist, Moderator und Entertainer, 50 Jahre jung geworden. Daniel von Schweden, Ehemann von Kronprinzessin Victoria von Schweden, heute 53 Jahre alt. Kai Wegner, deutscher Politiker von der CDU, feiert seinen 54. Und auch sie feiert ihren, ja, 54. Leticia von Spanien, spanische Adelige. Happy Birthday, ja, Hans-Jörg Tauscher, ehemaliger deutscher Skirennläufer und Weltmeister, 59 Jahre alt. Andreas Eschbach, deutscher Science-Fiction-Autor, 67 Jahre alt. Maggie Riley, schottische Sängerin, feiert ihren 70. Auch Gratulation Lisa Fitz, deutsche Kabarettistin, Schauspielerin und Sängerin. Heute 75 Jahre jung geworden. Tommy Lee Jones, US-amerikanischer Schauspieler, Regisseur und Oscar-Preisträger. Runde 80 heute. Oliver Stone, amerikanischer Regisseur, Drehbuchautor und Oscar-Preisträger, feiert ebenfalls seinen 80. Wen Jiabo, chinesischer Politiker, 84 Jahre alt. Chris Menges, britischer Kameramann und Filmregisseur, 86 Jahre jung geworden. Ja, soweit unsere Stars und Sternchen. Heute Gratulation auch unseren Hörerinnen und Hörern. All euch da draußen, ihr diejenigen, für den großen Tag feiern, euren Geburtstag. Gratulation wie immer an dieser Stelle im Namen des gesamten Teams. Alles Gute und viel Glück und Gesundheit. All die besten Jahre. Lasst es euch gut gehen.

passen wir hier. Chaos, Alter, Lieber und Nike Mo. Und wir kommen zu unseren historischen Daten. Fast schon wieder mit heute Morgen. 2011, der 15. September. Der Europäische Gerichtshof für Menschenrechte in Straßburg stärkt die Rechte lediger Väter, so rum. Deutsche Gerichte dürfen Männern die Klärung der Vaterschaft und den Umgang mit ihren mutmaßlichen Kindern nicht verweigern. 1996, der 15. September, der Chef der separatistischen italienischen Lega Nord, Umberto Bossi, erklärt die Abspaltung Norditaliens von Rom und die Unabhängigkeit der Bundesrepublik Padanien. Der Schritt bleibt ohne praktische Folgen. 1971, Friedensaktivisten stechen von Vancouver aus in See, um gegen geplante Atomtests der USA auf den Aleuteninseln zu protestieren. Die Aktion gilt als Gründungsdatum der Umweltorganisation Greenpeace. 1916, der 15. September. Großbritannien setzt im Ersten Weltkrieg an der nordfranzösischen Front erstmals Panzer als Waffe ein. 1806, Nürnberg, jahrhundertelang freie Reichsstadt, wird dem Königreich Bayern einverleibt. So, soweit von meiner Stelle aus heute. Das waren wieder zwei herrliche zwei Stündchen mit uns hier. Sollte es euch gefallen haben, hören wir uns schon wieder am kommenden Donnerstag, also übermorgen schon wieder. Euch noch viel Spaß im weiteren Lauf und mit unserem Moderatorenteam und unserem Sendung natürlich. Ich wünsche euch noch einen schönen Dienstagnachmittag. Genießt noch die letzten Sonnenstrahlen des Sommers 2026. So lang hat er ja nicht mehr. Bleibt gesund auf jeden Fall. Ich sag Tschüss für heute von dieser Stelle aus. Zwei Titel habe ich noch für euch. Anna-Maria Zimmermann, Arrivederci und Elton John und Kiki D. Bis Donnerstag. Sagt Tschüss, euer Dirk Oblin.

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1: Mit Michael Daub. Die kanarische Regierung hat in Kyoto die erste Phase ihrer Japan-Mission gestartet. Ziel ist es, neue Chancen für die wirtschaftliche Diversifizierung der Inseln zu erschließen und die seit 17 Jahren verfolgte Förderung des audiovisuellen Sektors auf Bereiche wie Videospiele auszuweiten. Geleitet wird der erste institutionell geprägte Teil der Mission von Vizeregierungschef Alfonso Cabello. Er dient der Sondierung neuer Möglichkeiten. Der Waldbrand bei Casadores auf Gran Canaria ist unter Kontrolle. 5 Löschhubschrauber und 60 Feuerwehrleute stoppten das Feuer, das als Brand mit hohem Potenzial eingestuft worden war. Bislang sind 16 Hektar abgebrannt. Die Straßen GC130 und GC120 waren für die Löschfahrzeuge gesperrt. Anwohner von Casadores, El Moreno und La Solana sollten Türen und Fenster schließen. Zeitweise evakuierte Bewohner von Cuevas Blancas konnten zurückkehren. Eine 21 Jahre alte Studentin von Gran Canaria ist bei einem Raubüberfall in Mexiko erstochen worden. Die junge Frau, die im 4. Studienjahr frühkindliche Bildung und Erziehung in Granada studierte, befand sich im akademischen Austausch und wurde nahe dem Kulturhaus von Cuautla angegriffen, rund 100 Kilometer südlich von Mexiko-Stadt. Die Universitäten von Granada und Las Palmas legten aus Trauer um sie eine Schweigeminute ein. Soweit die Meldungen.
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1: Dieser Dienstag bringt noch mal viel Sonne auf Gran Canaria. Es geht rauf auf bis zu 34 Grad. 27 Grad mild ist die Nacht. Der Mittwoch auch noch mal warm mit Temperaturen über 30 Grad.
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1: Mit Michael Daub. Bundesverkehrsminister Bilger kann sich elektronische Zugangskontrollen an großen deutschen Fernbahnhöfen vorstellen, wie es sie in Frankreich und Großbritannien bereits gibt. Dort gelangen Reisende erst nach Ticketprüfung durch Schleusen auf die Bahnsteige. Das System sei wegen der historisch gewachsenen deutschen Bahnhöfe nicht direkt kopierbar, so der CDU-Politiker. Angesichts wachsender Bedrohungen für die Verkehrsinfrastruktur sei die Idee aber grundsätzlich sinnvoll. Die Zahl hybrider Angriffe Russlands auf NATO-Staaten nimmt laut dem Militärbündnis zu. Allein 2025 wurden bislang mehr als 200 solcher Vorfälle erfasst, alltägliche Cyberangriffe nicht mit eingerechnet. Allein gegen das NATO-Hauptquartier gäbe es davon jeden Monat Tausende, so ein NATO-Beamter. Der Sparkurs bei VW wird laut Wirtschaftspsychologe Uwe Kannig Folgen für die Personalgewinnung haben. Die Zahl der Bewerbungen werden nicht unbedingt sinken, wohl aber deren Qualität, so Kannig. Ein schlechteres Arbeitgeberimage bedeutet weniger leistungsstarke Kräfte zu gewinnen. VW will die Produktion auf 9 Millionen Fahrzeuge jährlich senken und weltweit 50.000 Stellen streichen. Die US-Umweltbehörde EPA hebt Vorschriften zur Begrenzung klimaschädlicher Treibhausgase von Kohle- und Gaskraftwerken auf. Der Großteil der unter Joe Biden eingeführten Regeln werde zurückgenommen, so EPA-Chef Lee Sedlin bei einem G20-Ministertreffen in Houston. Die Amerikaner würden sinkende Strompreise erleben, so Zeldin. Die Kohlestromversorgung dürfe demnach um mehr als das Zehnfache steigen. Soweit die Meldungen.
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1: Dieser Dienstag bringt nochmal viel Sonne auf Gran Canaria. Es geht rauf auf bis zu 34 Grad. 27 Grad mild ist die Nacht. Der Mittwoch auch nochmal warm mit Temperaturen über 30 Grad.
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1: Mit Michael Daub. Die kanarische Regierung hat in Kyoto die erste Phase ihrer Japan-Mission gestartet. Ziel ist es, neue Chancen für die wirtschaftliche Diversifizierung der Inseln zu erschließen und die seit 17 Jahren verfolgte Förderung des audiovisuellen Sektors auf Bereiche wie Videospiele auszuweiten. Geleitet wird der erste institutionell geprägte Teil der Mission von Vizeregierungschef Alfonso Cabello. Er dient der Sondierung neuer Möglichkeiten. Der Waldbrand bei Casadores auf Gran Canaria ist unter Kontrolle. 5 Löschhubschrauber und 60 Feuerwehrleute stoppten das Feuer, das als Brand mit hohem Potenzial eingestuft worden war. Bislang sind 16 Hektar abgebrannt. Die Straßen GC130 und GC120 waren für die Löschfahrzeuge gesperrt. Anwohner von Casadores, El Moreno und La Solana sollten Türen und Fenster schließen. Zeitweise evakuierte Bewohner von Cuevas Blancas konnten zurückkehren. Eine 21 Jahre alte Studentin von Gran Canaria ist bei einem Raubüberfall in Mexiko erstochen worden. Die junge Frau, die im 4. Studienjahr frühkindliche Bildung und Erziehung in Granada studierte, befand sich im akademischen Austausch und wurde nahe dem Kulturhaus von Cuautla angegriffen, rund 100 Kilometer südlich von Mexiko-Stadt. Die Universitäten von Granada und Las Palmas legten aus Trauer um sie eine Schweigeminute ein. Soweit die Meldungen.
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1: Dieser Dienstag bringt noch mal viel Sonne auf Gran Canaria. Es geht rauf auf bis zu 34 Grad. 27 Grad mild ist die Nacht. Der Mittwoch auch noch mal warm mit Temperaturen über 30 Grad.
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3: Mit Michael Daub. Bundesverkehrsminister Bilger kann sich elektronische Zugangskontrollen an großen deutschen Fernbahnhöfen vorstellen, wie es sie in Frankreich und Großbritannien bereits gibt. Dort gelangen Reisende erst nach Ticketprüfung durch Schleusen auf die Bahnsteige. Das System sei wegen der historisch gewachsenen deutschen Bahnhöfe nicht direkt kopierbar, so der CDU-Politiker. Angesichts wachsender Bedrohungen für die Verkehrsinfrastruktur sei die Idee aber grundsätzlich sinnvoll. Die Zahl hybrider Angriffe Russlands auf NATO-Staaten nimmt laut dem Militärbündnis zu. Allein 2025 wurden bislang mehr als 200 solcher Vorfälle erfasst, alltägliche Cyberangriffe nicht mit eingerechnet. Allein gegen das NATO-Hauptquartier gäbe es davon jeden Monat Tausende, so ein NATO-Beamter. Der Sparkurs bei VW wird laut Wirtschaftspsychologe Uwe Kannig Folgen für die Personalgewinnung haben. Die Zahl der Bewerbungen werden nicht unbedingt sinken, wohl aber deren Qualität, so Kannig. Ein schlechteres Arbeitgeberimage bedeutet weniger leistungsstarke Kräfte zu gewinnen. VW will die Produktion auf 9 Millionen Fahrzeuge jährlich senken und weltweit 50.000 Stellen streichen. Die US-Umweltbehörde EPA hebt Vorschriften zur Begrenzung klimaschädlicher Treibhausgase von Kohle- und Gaskraftwerken auf. Der Großteil der unter Joe Biden eingeführten Regeln werde zurückgenommen, so EPA-Chef Lee Sedlin bei einem G20-Ministerium.

0: Ministertreffen in Houston. Die Amerikaner würden sinkende Strompreise erleben, so Zeldin. Die Kohlestromversorgung dürfe demnach um mehr als das Zehnfache steigen. Soweit die Meldungen.
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2: Tennisprofi Alexander Zverev hat zum ersten Mal die US Open gewonnen. Der French Open-Sieger bezwang im Finale in New York den Amerikaner Ben Shelton in 4 Sätzen und holte seinen 2. Grand-Slam-Titel. Der 29-Jährige tritt damit in die Fußstapfen von Boris Becker und ist erst der 2. deutsche US Open-Sieger im Männer-Einzel. 30 Jahre habe es keinen Grand-Slam-Titel gegeben, freute sich der Hamburger in seiner Siegerrede, jetzt gleich 2. Und noch zum Fußball, der FC Bayern hat auch bei Aufsteiger Elversberg gewonnen. Der Rekordmeister setzte sich mit 2:1 durch. Leipzig feierte beim 5:0 gegen den HSV einen Kantersieg. Für Gladbach ist dagegen bereits nach 3 Spieltagen Schluss mit Trainer Eugen Polanski. Die Borussia reagierte damit auf 3 Niederlagen zum Saisonstart. Das war's vom Sport.
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1: Mit Michael Daub. Die kanarische Regierung hat in Kyoto die erste Phase ihrer Japan-Mission gestartet. Ziel ist es, neue Chancen für die wirtschaftliche Diversifizierung der Inseln zu erschließen und die seit 17 Jahren verfolgte Förderung des audiovisuellen Sektors auf Bereiche wie Videospiele auszuweiten. Geleitet wird der erste institutionell geprägte Teil der Mission von Vizeregierungschef Alfonso Cabello. Er dient der Sondierung neuer Möglichkeiten. Der Waldbrand bei Casadores auf Gran Canaria ist unter Kontrolle. 5 Löschhubschrauber und 60 Feuerwehrleute stoppten das Feuer, das als Brand mit hohem Potenzial eingestuft worden war. Bislang sind 16 Hektar abgebrannt. Die Straßen GC130 und GC120 waren für die Löschfahrzeuge gesperrt. Anwohner von Casadores, El Moreno und La Solana sollten Türen und Fenster schließen. Zeitweise evakuierte Bewohner von Cuevas Blancas konnten zurückkehren. Eine 21 Jahre alte Studentin von Gran Canaria ist bei einem Raubüberfall in Mexiko erstochen worden. Die junge Frau, die im 4. Studienjahr frühkindliche Bildung und Erziehung in Granada studierte, befand sich im akademischen Austausch und wurde nahe dem Kulturhaus von Cuautla angegriffen, rund 100 Kilometer südlich von Mexiko-Stadt. Die Universitäten von Granada und Las Palmas legten aus Trauer um sie eine Schweigeminute ein. Soweit die Meldungen.
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1: Dieser Dienstag bringt noch mal viel Sonne auf Gran Canaria. Es geht rauf auf bis zu 34 Grad. 27 Grad mild ist die Nacht. Der Mittwoch auch noch mal warm mit Temperaturen über 30 Grad.
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3: Mit Michael Daub. Das Kiel-Institut für Weltwirtschaft warnt vor einer allgemeinen staatlichen Entlastung von den hohen Spritpreisen. Man sollte mit staatlichen Eingriffen wirklich sehr zurückhaltend sein, so IFW-Konjunkturexperte Klaus-Jürgen Gern im Deutschlandfunk. Man müsse beobachten, wer wirklich von Energiepreis- und Heizkostenrechnungen getroffen sei. Eine Steuersenkung sieht Gern aber kritisch, da sie extrem teuer sei. Letztlich fehle das Geld dann für Investitionen und wichtige Sozialausgaben.

0: Russland und die Ukraine wollen offenbar die gegenseitigen Angriffe auf ihre Energieanlagen stoppen. Das schreibt US-Präsident Trump auf seiner Plattform Truth Social. Aus Moskau und Kiew gibt es dafür bislang keine Bestätigung. Trump steht wegen der hohen Benzin- und Dieselpreise innenpolitisch unter Druck und macht dafür vor allem den Beschuss der Energieanlagen verantwortlich. Am Wochenende hatte er bereits den ukrainischen Präsidenten Selenskyj gedrängt, die Angriffe auf russische Energieanlagen einzustellen. Außenminister Wadephul wirbt vor Auftritten in München und Genf für Deutschlands Einsatz bei Menschenrechten und humanitärer Hilfe. Sie rette Menschenleben, lindere Not und beuge Fluchtursachen vor, erklärte der CDU-Politiker. Sie diene zugleich den Sicherheitsinteressen Deutschlands. Bei den Vereinten Nationen in Genf will Wadephul zudem für die deutsche Bewerbung um einen Sitz im UN-Menschenrechtsrat für die Jahre 2027 bis 2029 werben. Die Britpop-Band Oasis tritt erstmals seit 2009 wieder in Deutschland auf. Für den 2. und 3. Juli kommenden Jahres haben Liam und Noel Gallagher zwei Konzerte in der Münchner Allianz Arena angekündigt. Im Rahmen ihrer zweiten Reunion-Tour nach der Versöhnung der Brüder kommen sie auch nach Spanien, Frankreich und Italien. Soweit die Meldung.
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0: Tennisprofi Alexander Zverev hat zum ersten Mal die US Open gewonnen. Der French Open-Sieger bezwang im Finale in New York den Amerikaner Ben Shelton in 4 Sätzen und holte seinen zweiten Grand-Slam-Titel. Der 29-Jährige tritt damit in die Fußstapfen von Boris Becker und ist erst der zweite deutsche US Open-Sieger im Männer-Einzel. 30 Jahre habe es keinen Grand-Slam-Titel gegeben, freute sich der Hamburger in seiner Siegerrede, jetzt gleich 2. Und noch zum Fußball. Der FC Bayern hat auch bei Aufsteiger Elversberg gewonnen. Der Rekordmeister setzte sich mit 2:1 durch. Leipzig feierte beim 5:0 gegen den HSV einen Kantersieg. Für Gladbach ist dagegen bereits nach 3 Spieltagen Schluss mit Trainer Eugen Polanski. Die Borussia reagierte damit auf 3 Niederlagen zum Saisonstart. Das war's vom Sport.
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1: Mit Michael Daub. Die kanarische Regierung hat in Kyoto die erste Phase ihrer Japan-Mission gestartet. Ziel ist es, neue Chancen für die wirtschaftliche Diversifizierung der Inseln zu erschließen und die seit 17 Jahren verfolgte Förderung des audiovisuellen Sektors auf Bereiche wie Videospiele auszuweiten. Geleitet wird der erste institutionell geprägte Teil der Mission von Vizeregierungschef Alfonso Cabello. Er dient der Sondierung neuer Möglichkeiten. Der Waldbrand bei Casadores auf Gran Canaria ist unter Kontrolle. 5 Löschhubschrauber und 60 Feuerwehrleute stoppten das Feuer, das als Brand mit hohem Potenzial eingestuft worden war. Bislang sind 16 Hektar abgebrannt. Die Straßen GC130 und GC120 waren für die Löschfahrzeuge gesperrt. Anwohner von Casadores, El Moreno und La Solana sollten Türen und Fenster schließen. Zeitweise evakuierte Bewohner von Cuevas Blancas konnten zurückkehren. Eine 21 Jahre alte Studentin von Gran Canaria ist bei einem Raubüberfall in Mexiko erstochen worden. Die junge Frau, die im 4. Studienjahr frühkindliche Bildung und Erziehung in Granada studierte, befand sich im akademischen Austausch und wurde nahe dem Kulturhaus von Cuautla angegriffen, rund 100 Kilometer südlich von Mexiko-Stadt. Die Universitäten von Granada und Las Palmas legten aus Trauer um sie eine Schweigeminute ein. Soweit die Meldungen.
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1: Dieser Dienstag bringt noch mal viel Sonne auf Gran Canaria. Es geht rauf auf bis zu 34 Grad. 27 Grad mild ist die Nacht. Der Mittwoch auch noch mal warm mit Temperaturen über 30 Grad.
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5: Mit Michael Daub. Das Kiel-Institut für Weltwirtschaft warnt vor einer allgemeinen staatlichen Entlastung von den hohen Spritpreisen. Man sollte mit staatlichen Eingriffen wirklich sehr zurückhaltend sein, so IFW-Konjunkturexperte Klaus-Jürgen Gern im Deutschlandfunk. Man müsse beobachten, wer wirklich von Energiepreis- und Heizkostenrechnungen getroffen sei. Eine Steuersenkung sieht Gern aber kritisch, da sie extrem teuer sei. Letztlich fehle das Geld dann für Investitionen und wichtige Sozialausgaben. Russland und die Ukraine wollen offenbar die gegenseitigen Angriffe auf ihre Energieanlagen stoppen. Das schreibt US-Präsident Trump auf seiner Plattform Truth Social. Aus Moskau und Kiew gibt es dafür bislang keine Bestätigung. Trump steht wegen der hohen Benzin- und Dieselpreise innenpolitisch unter Druck und macht dafür vor allem

0: den Beschuss der Energieanlagen verantwortlich. Am Wochenende hatte er bereits den ukrainischen Präsidenten Selenskyj gedrängt, die Angriffe auf russische Energieanlagen einzustellen. Außenminister Wadephul wirbt vor Auftritten in München und Genf für Deutschlands Einsatz bei Menschenrechten und humanitärer Hilfe. Sie rette Menschenleben, lindere Not und beuge Fluchtursachen vor, erklärte der CDU-Politiker. Sie diene zugleich den Sicherheitsinteressen Deutschlands. Bei den Vereinten Nationen in Genf will Wadephul zudem für die deutsche Bewerbung um einen Sitz im UN-Menschenrechtsrat für die Jahre 2027 bis 2029 werben. Die Britpop-Band Oasis tritt erstmals seit 2009 wieder in Deutschland auf. Für den 2. und 3. Juli kommenden Jahres haben Liam und Noel Gallagher zwei Konzerte in der Münchner Allianz Arena angekündigt. Im Rahmen ihrer zweiten Reunion-Tour nach der Versöhnung der Brüder kommen sie auch nach Spanien, Frankreich und Italien. Soweit die Meldung.
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0: Dieser Dienstag bringt nochmal viel Sonne auf Gran Canaria. Es geht rauf auf bis zu 34 Grad. 27 Grad mild ist die Nacht. Der Mittwoch auch nochmal warm mit Temperaturen über 30 Grad.
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1: Mit Michael Daub. Die kanarische Regierung hat in Kyoto die erste Phase ihrer Japan-Mission gestartet. Ziel ist es, neue Chancen für die wirtschaftliche Diversifizierung der Inseln zu erschließen und die seit 17 Jahren verfolgte Förderung des audiovisuellen Sektors auf Bereiche wie Videospiele auszuweiten. Geleitet wird der erste institutionell geprägte Teil der Mission von Vizeregierungschef Alfonso Cabello. Er dient der Sondierung neuer Möglichkeiten. Der Waldbrand bei Casadores auf Gran Canaria ist unter Kontrolle. 5 Löschhubschrauber und 60 Feuerwehrleute stoppten das Feuer, das als Brand mit hohem Potenzial eingestuft worden war. Bislang sind 16 Hektar abgebrannt. Die Straßen GC 130 und GC 120 waren für die Löschfahrzeuge gesperrt. Anwohner von Casadores, El Moreno und La Solana sollten Türen und Fenster schließen. Zeitweise evakuierte Bewohner von Cuevas Blancas konnten zurückkehren. Eine 21 Jahre alte Studentin von Gran Canaria ist bei einem Raubüberfall in Mexiko erstochen worden. Die junge Frau, die im 4. Studienjahr frühkindliche Bildung und Erziehung in Granada studierte, befand sich im akademischen Austausch und wurde nahe dem Kulturhaus von Cuautla angegriffen, rund 100 Kilometer südlich von Mexiko-Stadt. Die Universitäten von Granada und Las Palmas legten aus Trauer um sie eine Schweigeminute ein. Soweit die Meldungen.
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1: Dieser Dienstag bringt nochmal viel Sonne auf Gran Canaria. Es geht rauf auf bis zu 34 Grad. 27 Grad mild ist die Nacht. Der Mittwoch auch nochmal warm mit Temperaturen über 30 Grad.
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1: Mit Michael Daub. Die kanarische Regierung hat in Kyoto die erste Phase ihrer Japan-Mission gestartet. Ziel ist es, neue Chancen für die wirtschaftliche Diversifizierung der Inseln zu erschließen und die seit 17 Jahren verfolgte Förderung des audiovisuellen Sektors auf Bereiche wie Videospiele auszuweiten. Geleitet wird der erste institutionell geprägte Teil der Mission von Vizeregierungschef Alfonso Cabello. Er dient der Sondierung neuer Möglichkeiten. Der Waldbrand bei Casadores auf Gran Canaria ist unter Kontrolle. 5 Löschhubschrauber und 60 Feuerwehrleute stoppten das Feuer, das als Brand mit hohem Potenzial eingestuft worden war. Bislang sind 16 Hektar abgebrannt. Die Straßen GC130 und GC120 waren für die Löschfahrzeuge gesperrt. Anwohner von Casadores, El Moreno und La Solana sollten Türen und Fenster schließen. Zeitweise evakuierte Bewohner von Cuevas Blancas konnten zurückkehren. Eine 21 Jahre alte Studentin von Gran Canaria ist bei einem Raubüberfall in Mexiko erstochen worden. Die junge Frau, die im 4. Studienjahr frühkindliche Bildung und Erziehung in Granada studierte, befand sich im akademischen Austausch und wurde nahe dem Kulturhaus von Cuautla angegriffen, rund 100 Kilometer südlich von Mexiko-Stadt. Die Universitäten von Granada und Las Palmas legten aus Trauer um sie eine Schweigeminute ein. Soweit die Meldungen.
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1: Dieser Dienstag bringt noch mal viel Sonne auf Gran Canaria. Es geht rauf auf bis zu 34 Grad. 27 Grad mild ist die Nacht. Der Mittwoch auch noch mal warm mit Temperaturen über 30 Grad.
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2: Mit Michael Taub. Steigende Preise für Öl und Gas treiben laut einer neuen Studie die Inflation in Deutschland deutlich an. Ein Anstieg beider Energiepreise um jeweils 10% könnte die Gesamtinflation um rund 0,2 Prozentpunkte erhöhen. Das zeigt die Untersuchung der Brüsseler Denkfabrik New Economics Foundation. In fast allen europäischen Ländern seien Öl- und Gaspreise das größte Inflationsrisiko. Die Forscher empfehlen den Ausbau erneuerbarer Energien und einen eigenen niedrigeren EZB-Zinssatz für solche Investitionen. Die Bundeswehr findet offenbar zu wenige Freiwillige für den Dienst in Litauen. Verteidigungsminister Pistorius will deshalb hunderte Soldaten zwangsverpflichten. Deutschland baut in Litauen eine neue Panzerbrigade mit rund 5000 Männern und Frauen auf, die im kommenden Jahr einsatzbereit sind. Bundesverkehrsminister Bilger kann sich elektronische Zugangskontrollen an großen deutschen Fernbahnhöfen vorstellen, wie es sie in Frankreich und Großbritannien bereits gibt. Dort gelangen Reisende erst nach Ticketprüfung durch Schleusen auf die Bahnsteige. Das System sei wegen der historisch gewachsenen deutschen Bahnhöfe nicht direkt kopierbar, so der CDU-Politiker. Angesichts wachsender Bedrohungen für die Verkehrsinfrastruktur sei die Idee aber grundsätzlich sinnvoll. Die US-Umweltbehörde EPA hebt Vorschriften zur Begrenzung klimaschädlicher Treibhausgase von Kohle- und Gaskraftwerken auf. Der Großteil der unter Joe Biden eingeführten Regeln werde zurückgenommen, teilte EPA-Chef Lee Zeldin bei einem G20-Ministertreffen in Houston mit. Die Amerikaner würden sinkende Strompreise erleben, so Zeldin. Die Kohleverstromung dürfte demnach um mehr als das Zehnfache steigen. Soweit die Meldung.
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2: Die frühere Spitzenbiathletin Dorothea Wira wird neue Sportschau-Expertin im Ersten. Die viermalige Weltmeisterin aus Südtirol folgt auf Erik Lesser, der sich künftig auf seine Trainerkarriere konzentrieren will und wird im Wechsel mit Olympiasieger Arndt Pfeiffer die Biathlonrennen analysieren. Das sei eine große Aufgabe, so Wira. Sie sei stolz, Teil des angesehenen ARD-Teams zu werden. Wira hatte ihre Karriere nach den Winterspielen in ihrer Heimat Antholz beendet. Der FC Bayern bekommt in 2 Jahren erneut die Chance auf ein Finale daheim. Die UEFA vergab das Champions League-Endspiel 2028 wie erwartet an München, das als einziger Bewerber zum 6. Mal Gastgeber des wichtigsten Spiels im Vereinsfußball wird. Das Finale in der Allianz Arena ist für den 27. Mai 2028 geplant. Einen Münchner Heimsieg gab es bislang nicht. 2012 hatte der FC Bayern das einzige Finale daheim gegen Chelsea im Elfmeterschießen verloren. Soweit die Meldungen.
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0: 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Wir sehen uns. Euer Guido.
1: Hier ist Guido Westermann. Ich freue mich wahnsinnig, zu euch ins Bermuda-Dreieck diese Saison zu kommen. Hab eine Menge toller Titel an Bord. Unter anderem mein neuester Titel, Liebe ist kein Wunschkonzert.

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1: Ja, mittlerweile 16 Uhr und genau 58 Minuten. Das heißt, wir bleiben noch genau 2 Minuten bis zu den Nachrichten. Und dann heißt es wieder leicht und locker in den Dienstagabend. Ich freue mich drauf. Bis gleich, euer Jürgen.

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1: Mit Michael Daub. Die kanarische Regierung hat in Kyoto die erste Phase ihrer Japan-Mission gestartet. Ziel ist es, neue Chancen für die wirtschaftliche Diversifizierung der Inseln zu erschließen und die seit 17 Jahren verfolgte Förderung des audiovisuellen Sektors auf Bereiche wie Videospiele auszuweiten. Geleitet wird der erste institutionell geprägte Teil der Mission von Vizeregierungschef Alfonso Cabello. Er dient der Sondierung neuer Möglichkeiten. Der Waldbrand bei Casadores auf Gran Canaria ist unter Kontrolle. 5 Löschhubschrauber und 60 Feuerwehrleute stoppten das Feuer, das als Brand mit hohem Potenzial eingestuft worden war. Bislang sind 16 Hektar abgebrannt. Die Straßen GC130 und GC120 waren für die Löschfahrzeuge gesperrt. Anwohner von Casadores, El Moreno und La Solana sollten Türen und Fenster schließen. Zeitweise evakuierte Bewohner von Cuevas Blancas konnten zurückkehren. Eine 21 Jahre alte Studentin von Gran Canaria ist bei einem Raubüberfall in Mexiko erstochen worden. Die junge Frau, die im 4. Studienjahr frühkindliche Bildung und Erziehung in Granada studierte, befand sich im akademischen Austausch und wurde nahe dem Kulturhaus von Cuautla angegriffen, rund 100 Kilometer südlich von Mexiko-Stadt. Die Universitäten von Granada und Las Palmas legten aus Trauer um sie eine Schweigeminute ein. Soweit die Meldungen.
2: Ihr seid richtig eingestellt hier bei Radio Primavera, Gran Canaria auf der Welle 107,3 FM. Heute ist Dienstag, der 15. September 2026 und wir schauen aufs Wetter. Aktuelle Wetterlage Gran Canaria, Playa de Ingles, der Süden von Gran Canaria. Ja, wir haben zurzeit eine Temperatur von 34 Grad, ich sag mal gefühlte 40 Grad. Auf meiner Terrasse eben 41 Grad. Der UV-Index, der kommt kaum durch die Schneedecke durch, hätte ich was gesagt, durch den Sahara-Staub. Der UV-Index steht nämlich auf der Stufe 2, aus der niedrigen Stufe. Wind aus südöstlicher Richtung mit 18 Stundenkilometer. Luftfeuchtigkeit 37%. Ja, und wenn ich so aus meinem Studiofenster schaue, muss ich sagen, Kalima lässt grüßen. Wir haben Sand ohne Ende und es reißt nicht ab. So viel zu den Wetterdaten. Gran Canaria, Playa de Ingles, der Süden von Gran Canaria. Heute am Dienstag, den 15. September. Ich darf sagen, herzlich willkommen zu meiner Sendung Leicht und Locker in den Dienstagabend. Das Ganze natürlich hier live aus dem Studio 3. Was haben wir drauf heute? Natürlich wieder in den nächsten 2 Stunden neuesten Informationen. Weltweit natürlich und vorne und über die Kanarischen Inseln. Jede Menge gute Musik. Das heißt, ihr möchtet mein Programm mitgestalten mit eurer Musik? Dann schickt mir doch einfach euren Musikwunsch an musikwunsch@radio-pv.com. Und ihr schaut einfach mal auf unsere WhatsApp-Seite, Freunde von RPV Gran Canaria. Auch dort könnt ihr natürlich eure Musikwünsche hinterlegen, eure Grüße dort lassen. Und ihr könnt sogar aufs Band sprechen. Ja, alles, was ist möglich hier bei uns bei Radio Primavera Gran Canaria. Deine Stimme dann in meiner Sendung. Mein Name ist Jürgen Korte und ich bin der Moderator die nächsten 2 Stunden hier am Mikrofon und wir starten nochmal direkt durch und kommen mit ein wenig Musik.

Ja, man sagt, der heutige Tag, der 15. September, ist besonders heiß und die Luft ist teilweise von Kalima erfüllt und die Waldbrandgefahr besonders hoch. Die orange Warnstufe mit Temperaturen von bis zu 38 Grad wurden für den Osten, Süden und Westen Gran Canaria sowie für Fuerteventura ausgerufen. Man sagt, die gelbe Warnstufe mit Temperaturen bis zu 36 Grad gilt für die Berge von Gran Canaria, Lanzarote, den Osten, Süden, Westen und das Hauptstadtgebiet Teneriffas, La Gomera, El Hierro und natürlich die Berge von La Palmas. Ja, der Kalima soll sich in oder auf Fuerteventura, Lanzarote und auf bestimmte Bereiche Gran Canarias konzentrieren, heißt es. Seit gestern gilt nämlich die Warnstufe wegen Waldbrandgefahr auf den westlichen Inseln und natürlich hier bei uns auf Gran Canaria. Ja, ich sag ja, der Kalima reißt sich ab, die Hitze bleibt, es ist unerträglich, selbst nachts 28 Grad. Wie gesagt, eben schon mal auf meiner Terrasse 41 Grad im Schatten gemessen.

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2: Ich freue mich auch schon, wenn der Guido Westermann hier im Bermuda-Dreieck ist vom 15. drei Tage lang. Es geht die Post ab im Bermuda-Dreieck. Wie gesagt, jetzt schon mal vormerken, 15. Oktober, Guido Westermann. Und Liebe ist natürlich kein Wunschkonzert, nein.
3: Hier ist Guido Westermann. Ich freue mich wahnsinnig, zu euch ins Bermuda-Dreieck diese Saison zu kommen. Hab eine Menge toller Titel an Bord, unter anderem mein neuester Titel Liebe ist kein Wunschkonzert. Ich fühl

Ja, Liebe ist kein Wunschkonzert. Guido Westmann, wie gesagt, schon mal vormerken, ab 15. Oktober hier bei uns auf Gran Canaria im Bermuda-Dreieck. So, und der Wind vom Mas Palomas, ja. Wir haben alles. Ob Wind, Sonne, Kalima, Hauptsache Mas Palomas.

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2: Ja, ich sage immer, wenn ich wir, wer dann? Andrea Berko und ich liebe das Leben. Ich auch. Du auch, ne? Ja, genau.

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2: Mit Michael Daub. Das Kiel-Institut für Weltwirtschaft warnt vor einer allgemeinen staatlichen Entlastung von den hohen Spritpreisen. Man sollte mit staatlichen Eingriffen wirklich sehr zurückhaltend sein, so IFW-Konjunkturexperte Klaus-Jürgen Gern im Deutschlandfunk. Man müsse beobachten, wer wirklich von Energiepreis- und Heizkostenrechnungen getroffen sei. Eine Steuersenkung sieht Gern aber kritisch, da sie extrem teuer sei. Letztlich fehle das Geld dann für Investitionen und wichtige Sozialausgaben. Russland und die Ukraine wollen offenbar die gegenseitigen Angriffe auf ihre Energieanlagen stoppen. Das schreibt US-Präsident Trump auf seiner Plattform Truth Social. Aus Moskau und Kiew gibt es dafür bislang keine Bestätigung. Trump steht wegen der hohen Benzin- und Dieselpreise innenpolitisch unter Druck und macht dafür vor allem den Beschuss der Energieanlagen verantwortlich. Am Wochenende hatte er bereits den ukrainischen Präsidenten Selenskyj gedrängt, die Angriffe auf russische Energieanlagen einzustellen. Außenminister Wadephul wirbt vor Auftritten in München und Genf für Deutschlands Einsatz bei Menschenrechten und humanitärer Hilfe. Sie rette Menschen.

0: Uhr nach der Versöhnung der Brüder kommen sie auch nach Spanien, Frankreich und Italien.
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2: Ja, bevor ich zu den Hits komme, schaue ich einmal zur Uhr. Mittlerweile 17 Uhr und 32 Minuten, 30 Sekunden. Wir sind immer noch in der ersten Stunde. Ja, leicht und locker in den Dienstagabend hier. So, Jürgen, ich würde sagen, bevor wir zu den nächsten Nachrichten kommen, schauen wir auf den nächsten Musikwunsch. Und ja, wie einfach. Ich sage mal ganz einfach nur Mas Palomas. Ja, natürlich, Miss Chantal. Und Mas Palomas.

0: Miss Chantal und Mas Palomas. Mein lieber Freund Harald, einer geht noch, pass mal auf, hier kommt da. Telly Savalas.
1: Coffee Black.

Ja, wenn ich so ein bisschen überlege, ich bin ja auch nicht mehr der Jüngste. Ich bin ja so in den 60ern ja auch zur Schule gegangen und da gab es ab und zu hitzefrei. Aber ich kann mich nicht erinnern, dass wir dort oder bei uns damals in Deutschland solche Temperaturen hatten wie hier. Denn die hohen Temperaturen, die die Klassenzimmer hier in Öfen nämlich verwandeln, haben die wichtigsten Maßnahmen des Hitzeprotokolls für Schulen jetzt ausgelöst. Heute fällt zum Beispiel Unterricht in allen Schulen Fuerteventuras und in Agüemes, Atenara, Eugenio, Mogán, San Bartolomé de Tirajana, La Aldea de San Nicolás, Santa Lucía de Tirajana, Telde und Vasequillo hier bei uns auf Gran Canaria aus. Und ebenfalls auch morgen fallen einige Schulen aus. Ja, und die Schulen, die über die entsprechenden Möglichkeiten verfügen, können den Unterricht auch online erteilen. Wie gesagt, schulfrei, hitzefrei hier bei uns auf Gran Canaria.

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Joe Cocker called you be loved. So, wir haben es mittlerweile 17.47 Uhr. Wir sind immer noch in der ersten Stunde hier leicht und locker in den Dienstagabend. Und San Bartolomé de Tirajana gibt jetzt Fördergelder für Parkprojekt zurück. Der Stadtrat von San Bartolomé de Tirajana muss jetzt 103.180 Euro an das Gebilde zurückzahlen, die nämlich für die Planung eines unterirdischen Parkplatzes neben dem Casa Condal in San Fernando bewilligt wurde. Ja, die Stadträtin Amas begründet dies damit, dass die Mittel für die komplexen Projektkosten von über 400.000 Euro nicht ausreichten. Ja, das Projekt soll jetzt das Parkplatzdefizit in der dynamischen Verkehrsader hier der Avenida de Galda lindern. Wir schauen mal, wir bleiben am Ball. 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

Severino und was wird aus einer verlorenen Liebe? Ja, das ist aus dem Jahre 2007, muss man sich mal vorstellen, aus dem Album und wünscht dir einen Traum. So, mittlerweile 17 Uhr und genau 56 Minuten. Ich habe noch einen Titel und dann hören wir uns gleich wieder in der zweiten Stunde. Und hier kommt Ute Freudenberg und natürlich die Jugendliebe.

Ja, herzlich willkommen hier bei Radio Primavera, Gran Canaria auf der Welle 107,3 FM. Heute ist Dienstag, der 15. September 2026. Hier schaut das Wetter. Aktuelle Wetterlage Gran Canaria, Playa de Ingles, der Süden von Gran Canaria. Zurzeit an der Temperatur von 34 Grad. Ich sag mal gefühlte 38. Der UV-Index, der steht auf der Stufe 1, also auf der niedrigen Stufe. Wind hat ein wenig zugelegt aus ost-südöstlicher Richtung mit 18 Stundenkilometer und Luftfeuchtigkeit zurzeit 38%. Ja, und ich sage immer noch, der Kalima lässt grüßen, denn wenn ich so aus meinem Studiofenster schaue, muss ich sagen, ich gucke so richtig schön in die Berge und da ist Sand in der Luft ohne Ende. So viel zu den Wetterdaten Gran Canaria, Playa de Ingles, der Süden von Gran Canaria. Heute am Dienstag, dem 15. September um genau 18 Uhr und 2 Minuten. Und ich sage herzlich willkommen zu meiner Sendung Leicht und Locker in den Dienstagabend. Auch in der zweiten Stunde natürlich das Neueste vom Neuesten. Weltweit natürlich und vorne und über die Kanarischen Inseln. Und jede Menge gute Musik. Das heißt, ihr habt Musikwunsch, dann schickt ihr mir doch einfach, denn ihr wisst doch, ihr könnt mein Programm mit eurer Musik mitgestalten. Einfach einen Musikwunsch at radio-pv.com oder du schaust auf unsere WhatsApp-Seite, WhatsApp-Freunde von RPV Gran Canaria. Auch da kannst du natürlich deine Grüße hinterlegen, deine Wünsche äußern und natürlich, du kannst die Grüße hinterlegen und du kannst natürlich aufs Band sprechen. Alles das ist möglich hier bei uns bei Radio Primavera Gran Canaria. So viel dazu und das Ganze natürlich wie immer live aus dem Studio 3. Hier am Mikrofon für euch, euer Jürgen Korte. Und ich starte mal durch und ich sage meine Liebe zu euch. Hier ist Roy Black noch einmal für euch. Meine Liebe zu dir.

0: Roy Black und meine Liebe zu dir. So, was haben wir drauf? Wir machen einfach weiter ein bisschen Musik. Ich komme sonst nicht mehr klar. So viel Musikwünsche reinbekommen hier. Issa Agua.
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0: Ja, Cindy und Bert und die spanischen Gitarren. So, ich komme direkt zum nächsten Musikwunsch und ja, ich würde sagen, wir hören einfach mal rein, denn unser Freund Guido hat hier mir aufs Band gesprochen und wir wollen natürlich alle mal hören, was er uns so zu sagen hat.
1: Ja, hallo ihr Lieben, hier ist der Guido Westermann, der echte Guido Westermann, nicht im Radiospot, sondern einfach mal unplugged sozusagen. Ja, ich wollte mich einmal kurz vorstellen, wie alles bei mir begann. Ich hatte das Glück, dass ich 2022 bei The Voice of Germany teilnehmen durfte. Ich war im Team Peter Maffay und es war eine großartige Zeit. Ich erinnere mich noch genau daran, als es losging mit den Blinds und ich stand vor dem großen Tor und war sehr aufgeregt. Und dann fingen die ersten Noten an von diesem Song, ja, der mein Leben musikalisch dermaßen verändert hat. Ich habe in den Blinds habe ich I Would Do Anything for Love gesungen. Es ging danach für mich noch bis ins Viertelfinale. Aber die Blinds waren genau der große Moment und genau da fing alles an. Und ich komme ja demnächst auch nach Gran Canaria vom 15. bis zum 19. Oktober. Und ich wünsche mir den Song, mit dem alles angefangen hat. I Would Do Anything for Love, Meatloaf. Bis dann, euer Guido.
0: Ja, lieber Guido, ich sage mal Dankeschön für das Interview hier. Wir werden demnächst natürlich das Live-Interview hier aus dem Studio 3 mit ihm führen. Wie gesagt, er ist ja hier vom 15. bis 19. Oktober auf der Insel im Bermuda-Dreieck anzutreffen und wir werden natürlich noch einige Teile mehr über ihn erfahren dann. Und ich würde doch mal sagen, hier, ich habe mir eben das Video nochmal angeguckt, ein geiles Video. Und ja, Peter Maffay war begeistert. Und hier, dein Musikwunsch, Meatloaf.

So, das war gesungen von Meatloaf und jetzt hören wir einfach mal kurz rein in Guido Westermann in das Original bei der Voice of Germany.

0: Also wie gesagt, nicht zu viel versprochen. Ab 15. Oktober ist er bei uns hier live auf der Insel im Bermuda-Dreieck, Guido Westermann, und ich freue mich schon ganz besonders drauf.
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0: Zwischendurch ein kurzer Blick zu 18 Uhr, genau 20 Minuten. Wir sind in der zweiten Stunde leicht und locker in den Dienstagabend. Das Ganze natürlich wie immer live hier aus dem Studio 3. Am Mikrofon immer noch für euch der Jürgen, und hier der Archipel verzeichnet innerhalb eines einzigen Monats, muss man sich mal vorstellen, 3.747 ausländische Beschäftigte mehr. Mehr, ganz genau. Das Wachstum konzentriert sich nämlich hauptsächlich auf die allgemeine Sozialversicherung, in der inzwischen nämlich mehr als 111.562 ausländische Arbeitnehmer erfasst sind. Und man sagt, dazu kommen sogar 33.824 ausländische Selbstständige. Wenn nicht jetzt, wann dann? Liebe ist bedingungslos, genau.
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1: Ja, das gibt es nur bei uns hier bei Radio Primavera, Gran Canaria auf der Welle 107,3 FM oder natürlich weltweit übers Internet zu hören. Wir machen direkt weiter mit dem nächsten Musikwunsch und ich sage mal, ja, wie jeden Morgen, ne? Der Morgen danach. Maite Kelly, gewünscht von der Dagmar. Liebe Grüße rüber nach Berlin. Das Ganze natürlich live aus dem Studio 3, der Großart.

Ja, der Morgen danach. So was sage ich einfach mal, barfuß einen Sommer lang. Das wäre doch mal was. Ein Sommer lang an der Playa de Iglesia in Maspalomas,

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0: Marke von 4.300 US-Dollar für die Feinunze. Der Ölpreis gibt etwas nach, rutscht unter die Marke von 102 US-Dollar für das Barrel. In der Kursliste vorne Rheinmetall, MTU und Infineon. Am Ende stehen Beiersdorf, Deutsche Bank und SAP. Schönen Feierabend.
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2: Der erste Blick zur Uhr, 18 Uhr, genau 33 Minuten. Wir sind in der zweiten Stunde immer noch leicht und locker in den Dienstagabend. Und ich sage mal, und das Meer singt sein Lied, ja.

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3: Ja, weil mehr immer geht. 5 Tage die Woche hier, natürlich live aus dem Studio 3, bin ich für euch da. Und nicht vergessen, der Guido Westermann im Bermuda-Dreieck am 16. Oktober, das ist ein Freitag, und am 18., das ist ein Sonntag, wie gesagt, 16. Oktober, 18. Oktober im Bermuda-Dreieck, Guido Westermann. Und ich sag nochmal, lass uns einfach leben. Hier ist Guido Westermann.

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2: Ja, das Ganze natürlich 24 Stunden am Tag, 7 Tage die Woche, 365 Tage im Jahr. Und hier kommt Kate Ryan mit Holiday. Ich brauche Holiday, ich brauche Urlaub, ja. Meine Kollegen zurück sind aus dem Urlaub, komme ich, gehe ich in Urlaub.

0: Ja, ich sag's dir immer wieder, hör einfach mal auf deinen Bauch. Hier kommt Sarah Connor. Ja, das Bauchgefühl, ne? Kennen wir.
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ist genau 18 Uhr und 56 Minuten. Ja, das waren schon wieder 2 Stunden leicht und locker in den Dienstagabend. Wir hatten heute Morgen hier Sonnenaufgang bei uns auf Gran Canaria um 7.47 Uhr und schon um 20.07 Uhr wird die Sonne wieder untergehen. Schauen wir schneller aufs Wetter drauf. Aktuelle Wetterlage Gran Canaria, Playa de Ingles, der Süden von Gran Canaria. Wir haben zurzeit eine Temperatur von 33 Grad. Es kühlt einfach nicht ab. Der UV-Index steht auf der Stufe 0. Wind aus nord-nordöstlicher Richtung mit 19 Stundenkilometer und die Luftfeuchtigkeit ja nur bei 39%. Ja, denkst du, wenn du denkst, dann denkst du nur, du denkst, ja, morgen geht es weiter direkt um 15 Uhr. Wie gesagt, meine beiden Kollegen sind in Urlaub, der Stefan Bolt ist wieder da nächste Woche, Martin Schubert ebenfalls nächste Woche und ich halte natürlich wie immer die Stange hier, würde ich sagen. Morgen heißt es wieder Hits, nein, morgen heißt es natürlich Schlager trifft auf Schlager oder einfach Deutsch, morgen ist zuerst Mittwoch und nicht Freitag. Also wie gesagt, morgen 15 Uhr bis 17 Uhr. Mit Schlager trifft auf Schlager. Und ich wünsche euch allen einen schönen Abend, einen großen Abend und sage danke fürs Mitmachen und tschüss, bis morgen, euer Jürgen.

0: Michael Daub, die kanarische Regierung hat in Kyoto die erste Phase ihrer Japan-Mission gestartet. Ziel ist es, neue Chancen für die wirtschaftliche Diversifizierung der Inseln zu erschließen und die seit 17 Jahren verfolgte Förderung des audiovisuellen Sektors auf Bereiche wie Videospiele auszuweiten. Geleitet wird der erste institutionell geprägte Teil der Mission von Vizeregierungschef Alfonso Cabello. Er dient der Sondierung neuer Möglichkeiten. Der Waldbrand bei Casadores auf Gran Canaria ist unter Kontrolle. 5 Löschhubschrauber und 60 Feuerwehrleute stoppten das Feuer, das als Brand mit hohem Potenzial eingestuft worden war. Bislang sind 16 Hektar abgebrannt. Die Straßen GC130 und GC120 waren für die Löschfahrzeuge gesperrt. Anwohner von Casadores, El Moreno und La Solana sollten Türen und Fenster schließen. Zeitweise evakuierte Bewohner von Cuevas Blancas konnten zurückkehren. Eine 21 Jahre alte Studentin von Gran Canaria ist bei einem Raubüberfall in Mexiko erstochen worden. Die junge Frau, die im 4. Studienjahr frühkindliche Bildung und Erziehung in Granada studierte, befand sich im akademischen Austausch und wurde nahe dem Kulturhaus von Cuautla angegriffen, rund 100 Kilometer südlich von Mexiko-Stadt. Die Universitäten von Granada und Las Palmas legten aus Trauer um sie eine Schweigeminute ein. Soweit die Meldungen.
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0: Dieser Dienstag bringt noch mal viel Sonne auf Gran Canaria. Es geht rauf auf bis zu 34 Grad. 27 Grad mild ist die Nacht. Der Mittwoch auch noch mal warm mit Temperaturen über 30 Grad.
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0: In fast allen europäischen Ländern seien Öl- und Gaspreise das größte Inflationsrisiko. Die Forscher empfehlen den Ausbau erneuerbarer Energien und einen eigenen niedrigeren EZB-Zinssatz für solche Investitionen. Die Bundeswehr findet offenbar zu wenige Freiwillige für den Dienst in Litauen. Verteidigungsminister Pistorius will deshalb hunderte Soldaten zwangsverpflichten. Deutschland baut in Litauen eine neue Panzerbrigade mit rund 5000 Männern und Frauen auf, die im kommenden Jahr einsatzbereit sind. Bundesverkehrsminister Bilger kann sich elektronische Zugangskontrollen an großen deutschen Fernbahnhöfen vorstellen, wie es sie in Frankreich und Großbritannien bereits gibt. Dort gelangen Reisende erst nach Ticketprüfung durch Schleusen auf die Bahnsteige. Das System sei wegen der historisch gewachsenen deutschen Bahnhöfe nicht direkt kopierbar, so der CDU-Politiker. Angesichts wachsender Bedrohungen für die Verkehrsinfrastruktur sei die Idee aber grundsätzlich sinnvoll. Die US-Umweltbehörde EPA hebt Vorschriften zur Begrenzung klimaschädlicher Treibhausgase von Kohle- und Gaskraftwerken auf. Der Großteil der unter Joe Biden eingeführten Regeln werde zurückgenommen, teilte EPA-Chef Lee Zeldin bei einem G20-Ministertreffen in Houston mit. Die Amerikaner würden sinkende Strompreise erleben, so Zeldin. Die Kohleverstromung dürfte demnach um mehr als das Zehnfache steigen. Soweit.
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1: Mit Michael Daub. Die kanarische Regierung hat in Kyoto die erste Phase ihrer Japan-Mission gestartet. Ziel ist es, neue Chancen für die wirtschaftliche Diversifizierung der Inseln zu erschließen und die seit 17 Jahren verfolgte Förderung des audiovisuellen Sektors auf Bereiche wie Videospiele auszuweiten. Geleitet wird der erste institutionell geprägte Teil der Mission von Vizeregierungschef Alfonso Cabello. Er dient der Sondierung neuer Möglichkeiten. Der Waldbrand bei Casadores auf Gran Canaria ist unter Kontrolle. 5 Löschhubschrauber und 60 Feuerwehrleute stoppten das Feuer, das als Brand mit hohem Potenzial eingestuft worden war. Bislang sind 16 Hektar abgebrannt. Die Straßen GC130 und GC120 waren für die Löschfahrzeuge gesperrt. Anwohner von Casadores, El Moreno und La Solana sollten Türen und Fenster schließen. Zeitweise evakuierte Bewohner von Cuevas Blancas konnten zurückkehren. Eine 21 Jahre alte Studentin von Gran Canaria ist bei einem Raubüberfall in Mexiko erstochen worden. Die junge Frau, die im 4. Studienjahr frühkindliche Bildung und Erziehung in Granada studierte, befand sich im akademischen Austausch und wurde nahe dem Kulturhaus von Cuautla angegriffen, rund 100 Kilometer südlich von Mexiko-Stadt. Die Universitäten von Granada und Las Palmas legten aus Trauer um sie eine Schweigeminute ein. Soweit die Meldungen.
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1: Dieser Dienstag bringt nochmal viel Sonne auf Gran Canaria. Es geht rauf auf bis zu 34 Grad. 27 Grad mild ist die Nacht. Der Mittwoch auch nochmal warm mit Temperaturen über 30 Grad.
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3: Mit Michael Taub. Steigende Preise für Öl und Gas treiben laut einer neuen Studie die Inflation in Deutschland deutlich an. Ein Anstieg beider Energiepreise um jeweils 10% könnte die Gesamtinflation um rund 0,2 Prozentpunkte erhöhen. Das zeigt die Untersuchung der Brüsseler Denkfabrik New Economics Foundation. In fast allen europäischen Ländern seien Öl- und Gaspreise das größte Inflationsrisiko. Die Forscher empfehlen den Ausbau erneuerbarer Energien und einen eigenen niedrigeren EZB-Zinssatz für solche Investitionen. Die Bundeswehr findet offenbar zu wenige Freiwillige für den Dienst in Litauen. Verteidigungsminister Pistorius will deshalb hunderte Soldaten zwangsverpflichten. Deutschland baut in Litauen eine neue Panzerbrigade mit rund 5000 Männern und Frauen auf, die im kommenden Jahr einsatzbereit sind. Bundesverkehrsminister Bilger kann sich elektronische Zugangskontrollen an großen deutschen Fernbahnhöfen vorstellen, wie es sie in Frankreich und Großbritannien bereits gibt. Dort gelangen Reisende erst nach Ticketprüfung durch Schleusen auf die Bahnsteige. Das System sei wegen der historisch gewachsenen deutschen Bahnhöfe nicht direkt kopierbar, so der CDU-Politiker. Angesichts wachsender Bedrohungen für die Verkehrsinfrastruktur sei die Idee aber grundsätzlich sinnvoll. Die US-Umweltbehörde EPA hebt Vorschriften zur Begrenzung klimaschädlicher Treibhausgase von Kohle- und Gaskraftwerken auf. Der Großteil der unter Joe Biden eingeführten Regeln werde zurückgenommen, teilte EPA-Chef Lee Zeldin bei einem G20-Ministertreffen in Houston mit. Die Amerikaner würden sinkende Strompreise erleben, so Zeldin. Die Kohleverstromung dürfte demnach um mehr als das Zehnfache steigen.

0: erneut die Chance auf ein Finale daheim. Die UEFA vergab das Champions League Endspiel 2028 wie erwartet in München, das als einziger Bewerber zum sechsten Mal Gastgeber des wichtigsten Spiels im Vereinsfußball wird. Das Finale in der Allianz Arena ist für den 27. Mai 2028 geplant. Einen Münchner Heimsieg gab es bislang nicht. 2012 hatte der FC Bayern das einzige Finale daheim gegen Chelsea im Elfmeterschießen verloren. Soweit die Meldungen.
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Guten Tag, mein Sohn. Du hier in der Kirche? Und dann auch in diesem Zustand? Wieso Hochzeit?

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